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Grund. Sie hören ständig in der Werbung, das Essen bei McDonald's wäre preiswert, lecker und gesund. Und sie hängen den ganzen Tag lang vor dem Fernseher. Ist das Programm auch noch so mies? Und interessieren sich für Paris Hilton. Und damit meine ich nicht etwa das Hilton in Paris. Und dann ihre tollen Wirtschaftskonzepte, wie man den Umsatz in die Höhe treibt. Und zwar erstmal massenweise Arbeiter entlassen, auch wenn die Firma schwarze Zahlen schreibt. Und dann die ganzen hässlichen Graffitis, mit denen sie ihre Cities überziehen. Und sie feiern groteske Feste, wie zum Beispiel Halloween. Und ihre Sprache ist voller Anglizismen.

NSA oder FBI. Und auch ein Wort wie CIA Agent klingt doch echt viel eleganter und charmanter als Folterknecht. Und dann die amerikanischen Schüler. Laut PISA-Studie sind die ziemlich doof. Deshalb schreiben da wohl auch alle den Genitiv vor dem S mit Apostroph. Dafür sind sie in den vielen Computerspielen, wo man Leute totschießen muss, gar nicht schlecht. Manchmal spielen sie die auch an ihrer Schule nach. Aber dann in echt.

0: uns einfach mal vor Augen führen. Kann ich nur sagen, gut, dass solche Sachen bei uns in Deutschland nicht passieren. Bei uns in Deutschland nie passieren. Denn sonst könnten wir die Amerikaner ja nicht so einfach kritisieren.
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0: Radio-Comedy von der Satire unter die Gürtellinie und wieder zurück. 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
1: Scholz, kommen Sie mal zu mir rüber.
2: Oh je, der Chef ruft. Mann, was hat der Alte denn jetzt schon wieder? Als ob ich hier nichts zu tun hätte. Ja, Chef, ich komm schon.
1: Schulz, die neuen Einschaltquoten sind raus und die gefallen mir gar nicht. Die Leute wollen einfach unser Programm nicht hören.
2: Das ist natürlich übel. Aber so schlecht sind wir doch eigentlich gar nicht. Also ich meine, wir haben Musik, wir haben Nachrichten, ich habe meine Sportsendung. Das ist doch eigentlich alles drin im Programm.
1: Falsch, Schulz, komplett falsch. Uns fehlt was Lustiges. Die Leute wollen mehr Lachen beim Radio hören. Und Sie wissen ja, wir brauchen die Hörer. Keine Hörer, keine Werbekunden, kein Geld. So einfach ist das.
2: Ja, Chef, da haben Sie wohl recht, aber ich wüsste nicht...
1: Papalapap, Schulz, jetzt stellen Sie sich mal nicht dümmer, als Sie aussehen. Wir brauchen eine Comedy-Serie für den Sender. Irgendwas Lustiges, wo man Spaß dran hat, was Neues, was Einfallsreiches.
2: Ja, schon richtig, Chef. Aber wer soll denn...
1: Na, Schulz, ich bitte Sie. Sie sind doch so ein Spaßvogel. Ja. Nun lassen Sie sich mal was einfallen. Sie sind doch mein bestes Pferd im Stall, was? Ha! Also machen Sie sich mal ein paar Gedanken. Das wird schon. Ich habe da vollstes Vertrauen in Sie.
2: Ja, Chef. Aber ja, was wird dann aus meiner Sportkolumne?
1: Ja, die können wir natürlich nicht ausfallen lassen. Aber das kriegen Sie schon hin. Überstunden ist doch in Ihrem Alter kein Thema, Schulz. So, und jetzt frisch ans Werk. Wir brauchen was Lustiges im Programm. Und Schulz, Ergebnisse wie immer am besten gestern, dass wir uns da verstehen, ja?
2: Ha! Ja, Chef. Da können Sie sich voll auf mich verlassen. Na klasse. Seien Sie lustig, Schulz. Sie sind doch so ein Spaßvogel, Schulz. Der Alte hat echt Nerven. Ich bin Sportreporter. Und jetzt soll ich Comedy machen? Pah. Aber es hilft nichts, da muss ich wohl ran. Comedy, Comedy, Comedy.
0: Michael Bollinger, Comedy-Chef bei SWR 3.
3: Es ist heute, wenn von lustigen Dingen im Radio die Rede ist, gerne von Comedy die Rede. Das ist ein bisschen unscharf und berücksichtigt nicht, dass es so unterschiedliche Kategorien gibt, wie die wortspielerische Glosse, den gespielten Witz, den kurzen One-Liner, Blackout, Punchliner, das gut inszenierte Mini-Hörspiel oder einfach nur so kurze, schnurrige Figuren, die der Moderator absondert. Es gibt darüber hinaus gibt es die Parodien, es gibt die Grotesken, es gibt Musikparodien, es gibt Bezüge zur Welt des klassischen Bildungsgutes. Sie können Schiller und Goethe parodieren. Das zeigt schon, das Instrumentarium, um Menschen zu unterhalten, lustige Sachen ins Radio zu bringen, ist riesengroß. Und ich bin auch immer bemüht, dort differenziert zu sprechen, einfach um klarzumachen, welche unterschiedlichen Mittel wir haben. Wie groß die Vielfalt in diesem Gesamtmagazin komische, unterhaltsame Beiträge im Programm sein kann, wenn man nicht alles unter diesem unscharfen Begriff Comedy unterordnet. Comedy, ja Gott, Komödie ist etwas Inszeniertes. Im eigentlichen Begriff oder Commedia dell'arte kommt vom Schauspiel. Sind eigentlich gespielte Sachen, verschiedene Rollen, Dialoge, mehr oder weniger pointiert, witzig oder schnell. Das aber ist, wie gesagt, ja nur eines. Wenn Sie irgendeine Wochenglosse nehmen, die nur Schlagzeilen zum Thema hat und da wortspielerische Gedankenverbindungen aufbaut, das ist nichts Inszeniertes. Trotzdem ist es lustig. Ich will nur damit sagen, mit dem Beispiel, man sollte sich die Vielfalt einfach auch erhalten, weil das der Vielfalt im Programm dient. Und das ist eigentlich mein Credo, je vielfältiger diese Beiträge sind, umso besser ist es auch, weil man mit unterschiedlichen Formen auch unterschiedliche Inhalte transportieren kann.

0: Vielfalt, sagt er. Unterschiedliche Formen, sagt er. Mann, das scheint doch eine Ecke schwieriger zu sein, als ich dachte. Erzähle ich jetzt einfach einen Witz? Oder mache ich gleich eine Serie? Und woher weiß ich überhaupt, ob das jetzt wirklich witzig ist? Wie machen die anderen das denn?
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2: 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So Leute, sag mir, wie du heißt.
3: Und ich sag dir, wer du bist.
2: Sehr gut, den haben wir gerade selber ausgedenkt. Lukas, beim Namen erfinden nur einfache Begriffe nehmen, sonst kriegst du einen Hirnkrampf. Gerade mach ich's Maul zu. Also, Team Henners Rundmeldgläschen. Und auch verstanden. Ja, was war?
3: Es war kein Name im Betreff.
2: Darum erkläre ich's nochmal. Wir müssen jetzt endlich mal einen Namen für uns finden. Alle anderen Teams haben echt spitze Spitznamen wie Le Bleu, die Oranjes, Reds, die Azuri.
4: Brenner. Die Namen leiten sich doch meist von den Flaggenfarben ab. Warum nennen wir uns nicht einfach die Schwarogos?
2: Schwarogos?
4: Ja, von Schwarz-Rot-Gold.
2: Na, das ist blöd, viel zu kompliziert.
4: Dann vielleicht die Weißen, weil unsere Trikots doch weiß sind.
2: Ja, aber unsere Weste nicht. Außerdem ist meine Lieblingsfarbe eh rot.
4: Aber sei es doch schon die Reds, also England.
2: Cleans Camp. Denn ich gerade schlechter Ballack sagt gerade die Reds. Das hat schon, was heißt jetzt nochmal England auf Englisch? Ah, danke, du bist halt ein gescheiter Schatz.
4: Und was sagt Schatz?
2: Debbie, Schatz ist nur der Name, den wo ich verwende.
3: Und wie sollen wir nun heißen?
2: Vergesst das alles mit Retz, Zuri, Selesau und so weiter. Wir sollen uns so nennen, wie wir sein wollen.
4: Ja, und wie heißen wir dann?
2: Die Sieger.
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5: Diese Comics nehmen wir als Beispiel Taxi Scharia oder nehmen wir als Beispiel Nichts Verstehen in Athen oder Cleans Camp. Ein guter Beitrag dieser Gattung hat heute sehr viele refrainartige Wiederholungen. Das heißt, er ist so aufgebaut, dass er auf den Hörer schon nach 4, 5 Folgen sehr vertraut wirkt. Die Kunst ist es dann, diese bekannten und zu erwartenden Stationen immer mit neuen Pointen zu besetzen. Dadurch wird etwas vertraut, was wichtig ist vom Hörverhalten her. Und dadurch bleibt etwas immer frisch, weil es überraschende neue Pointen gibt. Also bei Cleans Camp, wenn es im Ohr ist, dieses Beispiel, kann man ja auch drüber reden. Fragt Klinsmann, habt ihr meine Rundmail gelesen? Ja, haben sie gelesen, aber verstanden haben sie es nicht. Dann spricht er eine Warnung aus, Ballack soll aufpassen, wenn er unterm Tor geht, durchgeht, Bong macht's und gerade habe ich's Maul zugemacht. Dann ruft Debbie an, dann weiß Klinsmann nicht, was dieser Anglizismus, den er gerade verwendet hat, in Englisch heißt. Und so weiter geht es praktisch in festgefügten oder in vertrauten Stationen durch einen Comic hindurch. Und am Schluss ist dann noch irgendwann irgendeine kleine hübsche Pointe, sodass man seinen Spaß hat. Es sollte nach Möglichkeit gleich gebaut, gleich gut gebaut sein. Und es sollte nach Möglichkeit auf den verschiedenen refrainartig wiederholten Stationen immer neue kleine Glanzlichter haben.
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2: 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So Leute, müde sind wir, gehen zur Ruhe.
3: Mach unsere Augen zu.
2: Du kannst nicht wieder so laut schnarchen, gell? Gott, mach ich's Maul zu. Also Nationalmannschaft, jeder noch ein Tässchen gute Nachttee und dann schöne Träume, gell? Klinsi. Hallo, Klinsi. Ja, ich bin der Klinsi, der wo die trainiert. Quinnewelle, ja, das ist bekannt. Und hast du meine Rundmail bekommen? Ja, was war? Ehrlich gesagt, ich weiß jetzt überhaupt nicht, wie ein Computer angeht. Keine Sorge, darauf kommt es hier im Himmel überhaupt nicht an. Ich bin übrigens ein Engel.
6: Engel? Himmel? Um Himmels Willen hat mich der Beckenbauer.
2: Keine Sorge, es ist nur vorübergehend. Du hilfst heute mir und wir stehen dann dir bei. Eine Art Joint Venture.
6: Cleans Camp.
2: Ich bin dich jetzt gerade ganz schlecht. Ein Engel macht mit mir gerade ein, was heißt jetzt nochmal Joint Venture auf Englisch? Mein Schatz, ich trinke nicht zu viel vom Gute-Nacht-Tee. Entschuldigung, war meine Frau. Aber was soll ich jetzt hier im Himmel genau machen? Nun schau mal, da vorne, da trainiert unsere Mannschaft.
6: Aha, interessant. Oh, die sind ja super, ein tolles Team. Aber da drüben der.
2: Der Laute, der nie abgibt und alle anderen rumkommandiert und rumbrüllt.
7: Los, Männer, mit aufrücken, Mann decken, Bahn frei!
6: Für wen hält er sich? Für der liebe Gott?
2: Ja, das ist das Problem. Es ist der liebe Gott. Aber er hält sich leider für Ronaldinho.
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5: witzig ist das, was frisch ist und was frech ist. Und Dinge einfach mal von einer unvermuteten Seite her betrachtet. Also wenn Klinsmann träumt und von einem Engel in den Himmel genommen wird, kurzfristig als Fußballberater ausgeliehen, und dort sieht er dann einen Herren herumschreien, hinten die Räume dicht machen, aufpassen, manndeckend. Klinsmann fragt den Engel, der in den Himmel geführt hat, sag mal, wer ist denn das, der sich da aufführt wie der liebe Gott? Und dann sagt der Engel, das ist der liebe Gott, aber der glaubt, er sei Ronaldinho. Das ist ein so goldiger Witz. Ich habe das im Auto gehört und musste schallend lachen. Das ist im echten Sinn gute Comedy, weil sie Dinge auf eine Ebene hebt, in der es sehr fabulös wird und sehr lustig und sehr, sehr überraschend. Und ich selber bewerte, sagen wir mal, ob etwas gut ist oder schlecht, auch danach, ob ich spontan lachen kann. Man darf nicht zu altklug und zu abgefuckt sein, wenn man Pointen zu beurteilen versucht. Denn der Hörer hat, sagen wir mal, eine sehr viel unvoreingenommene Haltung und lacht sehr viel herzlicher über kuriose Sachen als irgendein abgefuckter Comedy-Redakteur, den nichts mehr zum Lachen bringen kann.

0: Ja, danke, du auch. Mach's gut, bis morgen. Ciao. Puh, ist doch schon ganz schön spät geworden jetzt. Naja, aber Überstunden sind ja in Ihrem Alter kein Thema. Naja, weiter im Text. Also, fassen wir mal zusammen. Wir brauchen einen refrainartigen Aufbau, damit die Leute sich zu Hause fühlen. Soweit so klar. Und es muss für uns selber lustig sein. Auch klar. Aber über was schreibe ich denn jetzt diese vermaledeite Comedy? Ich brauche irgendein lustiges Thema. Komm schon, Schulz, jetzt streng dich mal an.
1: Stefan Schwabeneder, Comedy-Autor beim Bayerischen Rundfunk.
2: Es gibt die Situation, dass man vor einem blinkenden Cursor sitzt, der einen anblinkt und weiter blinkt und einen angrinst und man selber bekommt nichts ins Hirn und nichts aufs Blatt, weil einfach nichts da ist, weil man aus dem Leeren irgendwas schöpfen muss. Das Beste ist halt tagesaktuelle Comedy, weil die ist am einfachsten. Weil du holst dir nämlich ein Thema, nimm jetzt Bruno vor kurzem oder nimm, was war noch, die WM als bestes Beispiel, was tagesaktuell ist, was die Menschen kennen. Und du beginnst dann, das zu verdrehen. Es gibt ja diesen schönen Satz, was wäre, wenn? Was wäre, wenn im Bundestag plötzlich aus dem Bundestag ein Wrestling werden würde? Was würde passieren? Was wäre, wenn? Also man nimmt reale Personen und steckt sie woanders hin. Reale Situationen steckt sie woanders hin. Man nimmt den Bär Bruno, steckt ihn ins Studio und interviewt ihn, warum man das eigentlich macht. Das sind schon mal von der Situation her komische Dinge, mit denen die Menschen was anfangen können, weil sie davon tagtäglich lesen, hören. Zeitlose Comedy, also als Serie ist es halt sehr schwer, weil du musst dir natürlich bei der Serie immer wieder was Neues einfallen lassen, einerseits. Andererseits kannst du mit Running Gags arbeiten. Du kannst die Figuren formen, du kannst den Figuren so viel Leben einhauchen wiederum, dass sie so liebgewonnen werden, dass der Gag sogar in den Hintergrund tritt.
0: Na, das ist ja mal gewieft. In der Zeitung steht eh nichts Weltbewegendes drin. Da mache ich doch einfach so eine zeitlose Comedy. Das ist eh viel schöner, wenn man sich so ein bisschen Zeit mit den Charakteren lassen kann. Zeit. So wie früher. Oh, da fällt mir was ein. Am besten, ich schleiche nachher nochmal runter ins Archiv. Vielleicht finde ich ja da noch eine Anregung.

0: Ein bisschen unheimlich ist es ja schon hier unten. Mitten in der Nacht. Wow, ganze Sende ist leer, keiner da. Ah, da ist es ja, das Schallarchiv. Ah, hallo? Keiner da. Mal ins Regal schauen. Hier war doch irgendwo diese alte Scheibe. Ah, da. Oh, der ganze Staub.
1: Hasch. Mein Gepäck wirkte wohl etwas plump, als ich die Grenze passierte. Der Zollbeamte im Zug Istanbul-München wünschte jedenfalls hineinzusehen. Nicht in den Handkoffer, der getragene Unterwäsche und mein Waschzeug barg, sondern in den groben Leinensack, der die zwei freien Plätze meines Polsterklasseabteils einnahm. Ich hatte den Sack seines Gewichtes und eines chronischen Bandscheibenschadens wegen beim besten Willen nicht in die Gepäckablage heben können. »Was ist das?« sagte der Beamte, nachdem er den Hanfstrick gelöst und hineingefasst hatte. »Hasch«, sagte ich, »anderthalb Zentner, hochfein.« »Natürlich, natürlich«, sagte er und kostete vorsichtig etwas mit der Zungenspitze. »Langen Sie nur tüchtig zu«, sagte ich höflich und blätterte in der Süddeutschen. Er kostete vorsichtig von Salzburg bis Rosenheim. Er saß mir schräg gegenüber, sah sehr glücklich aus und begann sich zu entkleiden. »Ich bin eine Kohlmeise«, sagte der Beamte deutlich und legte als letztes sein Hemd ab. Dann machte er die ersten Flugbewegungen mit den Ellenbogen. Kurz vor München öffnete ich das Fenster. Er erhob sich und flatterte hinaus. Ich sah, wie er in einem leichten Bogen nach Westen strich, jubilierend über die Wipfel eines Hochwaldes stieg und sich im Himmel verlor. Ohne jede Verspätung fuhr der Zug um 16.31 Uhr in Münchens Hauptbahnhof ein.

0: spazieren gehen würdest.
1: Nein, schaden könnte es nicht.
0: Also was willst du denn nun?
1: Ich möchte hier sitzen.
0: Du kannst einen ja wahnsinnig machen.
1: Ach.
0: Erst willst du spazieren gehen, dann wieder nicht. Dann soll ich deinen Mantel holen, dann wieder nicht. Was denn nun?
1: Ich möchte hier sitzen.
0: Und jetzt möchtest du plötzlich da sitzen?
1: Gar nicht plötzlich. Ich wollte immer nur hier sitzen.
0: Sitzen?
1: Ich möchte hier sitzen und mich entspannen.
0: Wenn du dich wirklich entspannen wolltest, würdest du nicht dauernd auf mich einreden.
1: Ich sag ja nichts mehr.
0: Jetzt hättest du doch mal Zeit, irgendwas zu tun, was dir Spaß macht.
1: Ja.
0: Liest du was?
1: Im Moment nicht.
0: Dann lies doch mal was.
1: Nachher vielleicht.
0: Hol dir doch die Illustrierten.
1: Ich möchte erst noch etwas hier sitzen.
0: Soll ich sie dir holen?
1: Nein, vielen Dank.
0: Will der Herr sich auch noch bedienen lassen, was? Ich renne den ganzen Tag hin und her. Du könntest wohl einmal aufstehen und dir die Illustrierten holen.
1: Ich möchte jetzt nicht lesen.
0: Mal möchtest du lesen, mal nicht.
1: Ich möchte einfach hier sitzen.
0: Du kannst doch tun, was dir Spaß macht.
1: Das tue ich ja.
0: Dann quengel doch nicht dauernd so rum. Hermann? Bist du taub?
1: Nein.
0: Du tust eben nicht, was dir Spaß macht. Stattdessen sitzt du da.
1: Ich sitze hier, weil es mir Spaß macht.
0: Sei doch nicht gleich so aggressiv.
1: Ich bin doch nicht aggressiv.
0: Warum schreist du mich dann so an?

Schwierig, schwierig, da den richtigen Ton zu treffen. Niveau und Comedy. Naja, überfordern will ich ja auch niemanden. Schließlich soll doch jeder über die Gags lachen können.

0: Und wir machen ja nun mal Radio für alle. Gefällt dem Chef sicherlich auch besser. Obwohl, so ein bisschen Anspruch. Schließlich habe ich doch Abitur. Schwierig, schwierig, schwierig.
1: Elmar Hörig, Moderator, Gag-Produzent und Comedy-Faktotum.
2: Ja, da muss man so eine Mischung finden, dass man eben sagt, gut, den könnten sie verstehen und den nächsten Witz, den kannst du nur verstehen, wenn du ein bisschen Hintergrundwissen hast, was bei 90% unserer Hörer, glaube ich, nicht ist. Aber du musst halt schauen, ich halte es möglichst flach, den Ball, damit es möglichst viele verstehen und ab und zu pfeffere ich noch einen rein, wo ich sagen muss, also hier muss man dann schon ein bisschen größeren IQ oder einen weiteren Horizont haben, ohne jetzt überheblich zu sein, ja. Und wenn man den nicht versteht, ist es auch nicht schlimm. Ich setze einen Lacher dahinter, damit auch jeder, der es nicht kapiert, weiß, ah, das war jetzt eben doch relativ lustig. Aber je flacher du es machst und desto genialer ist es auch. Dann, je mehr Leute drüber lachen, desto schöner ist es halt. Jetzt, ich selber aber guck nie, wen könnte ich jetzt hier beglücken, ja? Entweder sie fressen es oder sie fressen es nicht. Also da bin ich arrogant. Da sage ich mir, wer es nicht haben will, soll er nicht zuhören oder abschalten. Ich habe Spaß beim Produzieren. Ich habe Spaß, wenn ich's aufnehme. Ja, das macht mir Freude. Ich freue mich, wenn das Ding gelungen ist. Ich muss immer drüber lachen. Insofern tue ich da nicht. Ich mache da jetzt keine Witze, wo ich mich davon distanziere. Das wäre ja auch falsch. Ja, das ist der Humor, wo ich sagen würde, wenn ich sowas im Radio höre, habe ich Spaß. Da lache ich, bin auch einfach gestrickt. Ja, und je genialer ein Witz ist, desto besser ist es. Ich lache bei Harald Schmidt. Aber wenn ich nur Harald Schmidt-Gags machen würde, dann hätte ich überhaupt keinen Hörer mehr. Ja, es ist sowieso, es ist sehr schwer, für die Masse was zu machen, weil die Masse ist halt nur ein bisschen tump. Und aber mir ist das wurscht. Ich mache das so, wie ich es fühle. Ja? Ich schiel danach niemanden. Ja?

0: darf ich über Mozart Witze machen? Ja, weil er selber ein witziger Typ war. Darf ich über Beethoven Witze machen? Ja. Darf ich über eine Trepko Witze machen? Natürlich. Darf ich über Schlingensief Witze machen? Ja. Bayreuth, das geht alles. Das geht. Ich glaube nur, es muss erstens jemand machen, der sich da wirklich auskennt. Es muss jemand machen, der wiederum Abstand dazu hat. Dann funktioniert's schon.
1: Bei Schiller haben wir Folgendes gemacht. Wir haben zwei Rapper so kurze Knüttelverse über Alltagssituationen dichten lassen. Also beispielsweise, Sekunde, lass mich ganz kurz sortieren. Es kann der Frömmste nicht im Frieden leben, wenn es dem bösen Nachbarn nicht gefällt. Die reimen dann aber, es ist, im Sofa trinkst du ein Bier, da kommt einer und säuft es dir weg und schon ist der Krach im Haus. Schiller kommt dann und hört diesen etwas humpeligen Vers der beiden Rapper und sagt, das ist ganz nett, aber bei mir klingt es so. Und dann kommt eben ein Stück aus der Glocke, kommt ein Stück aus dem Ring des Polykrates und die Rapper sind ganz baff, sagen, oh, super Schiller, kann man das mal runterladen?

0: Schmetterle, jetzt
1: mehr. Vorsicht, Städt, pass auf, da kommt der Schiller.
0: Ja, aber bei mir heißt es so, zu Dionys dem Tyrannen schlicht, Damon den Dolch im Gewande, ihn schlugen die Häscher in Bande. Was wolltest du mit dem Dolche, sprich, und so weiter.
1: Boah, stark, Schiller, kann man das wohl runterladen? Hey, hast du noch einen, Alter?
0: Ah, freilich, aber jetzt einmal together mit Speed, gell?
2: Zum

0: Schiller-Auto.
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2: Schiller tanzt durch den Alltag und wir zeigen, dass vieles, was er bedichtet hat, menschliche Situationen, Erfahrungen, Grunderfahrungen sind, die heute genauso noch gelten, genauso vorkommen. Hat sich auch bewahrheitet. Viele Schulklassen haben das übernommen und haben sozusagen entlang den Themen in diesem Riesengedicht Die Glocke eigene Verse gemacht, um dabei zu lernen, dass man auch heute noch solche Situationen bereimen kann und dass man in der Gedankenwelt gar nicht so fremd oder so weit weg ist von damals.

0: das ist es doch. Eine Comedy, bei der man auch noch was lernen kann und trotzdem Spaß dabei hat. Moment, Moment, das muss ich kurz notieren. Ich mache am besten eine Parodie. Ja, so eine zeitlose natürlich, wegen der Charaktere und so. Eine Parodie auf... Komm schon, Schulz, jetzt streng dich mal an. Lass mal das Hirn ein bisschen arbeiten. Eine Parodie auf... Verdammt. Schon 4 Uhr morgens. Und langsam werde ich echt müde und ich muss ja noch die Sportkolumne für morgen machen. Halt. Das ist es. Was kann ich denn am besten? Na klar, Sportreportagen. Ich mache einfach eine Parodie auf meine Sportreportagen. Ein bisschen die Stimme verstellen und dann passt das schon. Parodie auf meine Sportreportagen. Parodie. Gute Sache eigentlich.
1: Chris Böttcher, Stand-up-Comedian, Parodist und Comedy-Mann bei Bayern 3.
2: Natürlich gibt es verschiedene Techniken. Also ich arbeite viel mit Parodie und ich habe entdeckt, dass Leute schon, wenn du sie einfach nachmachst, also wie den Galli-Galli-Gallmund ist lustig. Ich habe mich mit der, also ich habe versucht, ihn nachzumachen und fand es dann selber lustig. Mir ist dann erst bewusst geworden, wie lustig Kölsch klingt und vor allem so ein tiefes Kölsch oder Watt. Also wenn du mal Watt sagst anstatt was, dann klingt es für mich als Bayer schon so lustig, dass ich da einfach schon, also ich renne hier als Kalli durch die Hallen und alle antworten mir als Kalli. Ja. Manchmal sage ich, hast du einen Stift für mich? Und dann geben die dir sofort den Stift und finden es lustig, dass du dich auf Kölsch oder... Also meine Comedy besteht immer, und erfolgreiche Serien-Comedy besteht immer aus Stereotypen. Der Anfang und der Schluss ist gleich meistens oder leicht abgewandelt. Und in der Mitte folgen auch Sachen, die man immer wieder kennt. Also mein Stoiber sagt zum Beispiel immer, mitten in dieser Serie Task Force, sagt er, Herr Ballack, ich werde nicht zulassen, dass die WM-Frage ausgerechnet von frustrierten Menschen im Osten oder so entschieden wird. Also er sagt immer, er werde nicht zulassen, dass im Osten dieser bekannte O-Ton, der schreit also immer, nur der Stoiber bei mir, ist auch ein Stereotyp, er schreit normalerweise, redet er eigentlich mehr so kratzig, so leise, aber ich lasse meinen immer schreien. Und ja, der Kalmund ist der Ruhige.
3: Die unglaubliche Fußball-Taskforce, sie ist immer hart am Ball.
4: Meine Herren, bitte sofort alle zur Taskforce-Sitzung in die Wipplounge.
5: Ja, was gibt's denn so wichtig? Sie muss heute noch zum Benefizringel rein auf die Tonga-Inseln.
6: Aber Franz, Tonga oder Tanga, bei uns in Bayern, da ist doch am allerschönsten.
5: Also, worum geht's, Herr Kalmund?
7: Franz, da geht um einen Antrag von Herrn Matthäus, der uns telefonisch zu ihr schaut.
8: Ja, hallo, ihr von der Taskforce.
9: Taskforce?
8: Oder so. Freunde, ich finde, wir sollten an alte Dings da anknüpfen und gemeinsam mit der Mannschaft eine Platte einsingen.
7: Tolle Idee.
5: Ja, unglaublich toll. Und ganz was Neues.
8: Ich habe ja leider in der Schule nur Maultrommel gelernt, aber ich habe trotzdem eine Fußballhyäne geschrieben.
5: Hymne.
8: Vor der die Welt erzittern wird.
7: Ja, da bin ich mir sicher.
8: Meine Herren, ich muss Ihnen den Text vorsingen.
7: Soll das eine Drohung sein?
8: Also Leute, haltet euch fest. Oh, ich singe jetzt los. Hello, hello, the world to guest, my friends.
7: Stopp mal. Was sollen das heißen?
8: Na, unser WM-Motto, die Welt zu Gast bei Freunden.
6: Das war Englisch, Herr Kalmund.
5: Wenn das Englisch war, dann bist du der Bundeskanzler.
8: Leute, es geht noch weiter. Everybody don't be blam blam, come to the WM. Und jetzt alle. Ole, ole, ole, ole.
7: Der Lothar hat die brasilianische Höhenluft nicht vertragen. Oder ist der Rinderwahnsinn wieder ausgebrochen? Vielleicht hat er zu viele Daniel Kübelböck-Platten gehört. Stopp mal, Herr Matthäus. Jetzt mal ehrlich. Unsere Mannschaft spielt schon schlecht genug. Wir haben keinerlei Planung, die auch noch singen zu lassen.
10: Naja, also kommt drauf an, wie viel Kohle dabei rausspringt. Ne?
6: Herr Ballack, ich werde nicht zulassen, dass die Gesangsfrage im Osten entschieden wird.
7: Ist ja gut.
6: Also,
7: der Telefon geht. Wer da?
11: Ja, hallo, hier ist der Jürgen.
6: Ja, hallo, Jürgen.
11: Hätte ich was verpasst, weil ich wäre gerade am Weg.
6: Hier ist Stadion.
11: Neu zu meinem alten Freund Gotthilf Fischer. Der möchte mit unserer Mannschaft nämlich gern eine CD aufnehmen.

0: wäre, wenn? Was wäre, wenn? Was wäre, wenn ein arbeitsloser Sportreporter plötzlich keine Sportveranstaltungen mehr kommentieren würde, sondern die Ansage im Supermarkt macht? Oder vielleicht auf dem Standesamt Hochzeiten moderiert? Oder, genau, auf dem Rummel ein Karussellrennen. Oh, das ist gut, klasse, Schulz. Du hast dich ja mal wieder selbst übertroffen. Naja, wurde ja auch langsam Zeit. Gleich ist 7 und die Leute vom Studio kommen. Da kann ich das ja sofort fertig machen. Genau, noch ein paar Rummelgeräusche drunter und dann wird das Ganze eine runde Sache. Na, hoffentlich findet der Chef die Idee auch gut. Ob der über sowas lachen kann?
1: Es gibt Themen, die würde ich nicht angreifen. Also zum Beispiel eben Nationalsozialismus oder Katastrophen. Ich würde zum Beispiel über den 11. September würde ich im Radio wohlgemerkt keine Witze machen. Weil ich glaube, es funktioniert nicht. Ich bekomme nicht den Effekt, den es eigentlich haben sollte. Und meine Meinung nach ist nie nach unten treten. Also gerade im öffentlich-rechtlichen Rundfunk, aber auch im privaten. Warum soll ich Hartz-IV-Witze machen? Ja, Empfänger von Hartz-IV bezahlen Rundfunkgebühr. Und ich mache dann, der die Rundfunkgebühr bekommt eigentlich, Witze über die, die sie zahlen und die sowieso jeden Cent umdrehen müssen. Also nach unten treten, wenn jemand am Boden liegt. Nach oben treten ist schön. Und das macht auch Spaß, weil da hast du auch einen Effekt da. Aber nach unten treten kann jeder. Und macht man ja auch eigentlich in der Gesellschaft leider. Und deswegen hat es meines Erachtens in der Comedy keinen Raum.
2: Dann gibt es natürlich jede Menge von verschiedenen Comedy-Genres, die mir ja auch immer wieder angeboten werden von privaten Produzenten. Also die Szenerie in der Klinik oder in der Gastwirtschaft, Ärztewitze, Kellnerwitze, die relativ schlicht inszeniert sind und die eigentlich sehr leicht auf die Handbücher der 100 besten Ärztewitze, Kellnerwitze zurückzuführen sind. Der erzählte, gespielte Witz ist eine feine Form für den Hörfunk. Deswegen machen wir das auch. Nur verbinden wir es immer mit einem Stück Klassik. Klassik in der Klinik heißt es. Interessant für uns ist Folgendes. Über die Witze lacht man und die Hörer schreiben uns aber, ihr bringt da in Verbindung mit diesen Witzen so viele tolle Klassikstücke. Kann man da nicht eine Liste davon haben?
3: Und jetzt eine weitere Folge aus der beliebten Kultur- und Komikreihe Klassik und Kellner.
4: Im Hintergrund hören Sie eine Komposition von Peter Iljitsch Tschaikowski, Opus 71a, der Blumenwalzer aus der Nussknacker-Suite. Und im Vordergrund Kellnerwitz 830.
5: Hallo, Herr Ober!
6: Hallo!
5: In meiner Suppe schwimmt eine tote Fliege.
6: Unsinn! Tote Fliegen können gar nicht schwimmen.

Also es gibt also eine schöne Theorie. Diese Theorie besagt, dass die Wahrnehmung einer Schwäche, einer Unterlegenheit, ein plötzliches Lustgefühl entstehen lässt, ein euphorisches Gefühl, das sich dann im Lachen entlädt, weil in diesem Augenblick klar ist, wer oben und wer unten ist.

0: Morgen, Schulz. Sie sehen ein bisschen übernächtigt aus. Alles klar mit der Comedy?
1: Morgen, Chef. Ich habe die ganze Nacht dran gesessen. Also, ich denke, es ist wohl ganz gut geworden.
0: Na also, Schulz. Ich wusste doch, dass man Ihnen das anvertrauen kann. Lassen Sie mal hören. Ich bin gespannt.
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4: Hereinspaziert, herangetreten, kommen Sie näher, meine Damen und Herren. Hier geht's rund, hier dreht sich was, hier rollt die Luzi. Hier kriegen Sie noch was geboten für Geld beim traditionellen großen Preis der Karlsruher Frühlingsmesse.
5: Die Strecke ist trocken, Wetter könnte auch in Monte Carlo nicht besser sein. Das Publikum rund um die Strecke ist zahlreich und wartet gespannt. Und da geht auch schon wieder das übliche Gerangel um die Pole Position los. Aber es gibt halt nur ein Feuerwehrauto mit Glocke. Da spielen sich unschöne Szenen auf der Rennstrecke ab. Der kleine Michi drischt Fernando voll ins Gesicht und sichert sich damit seinen Platz auf dem roten Erfolgsboliden. Jetzt haben auch die anderen ihre Plätze eingenommen. In der zweiten Reihe wartet Fernando auf dem Elefanten auf das Startsignal. Dahinter Kimi auf der Lokomotive, David auf dem wegen seiner ausgezeichneten Aerodynamik so beliebten Delfin. Für mich ist er auch hier ein heißer Favorit in diesem Rennen. Und hinter David steht Ralfi mit seinem. Aber jetzt höre ich auch schon das Startsignal und schon geht's ab. Das Feld kommt in Bewegung und das Feuerwehrauto setzt sich an die Spitze. Und da kommt auch schon die erste Kurve, die Todeskurve, wie sie hier spaßhaft unter den Fans und Kennern genannt wird. Aber der kleine Michi bimmelt sich souverän an dieser ersten Schikane vorbei. Auf der Kutsche haben sich die Zwillinge Juan und Pablo noch nicht einigen können, wer jetzt die Zügel in der Hand hat. Oh, ich habe das Gefühl, der kleine Kimi verträgt die ja auch wirklich sehr anspruchsvolle Streckenführung nicht so richtig. Er reiert wie ein Weltmeister in den Tender seiner Lokomotive. Ja, die Kombination aus Currywurst, Zuckerwatte und ja, das sieht mir doch so ein bisschen nach Magenbrot aus, ist bei Doping-Experten eigentlich auch schon lange unten durch. Aber manche probieren es eben immer wieder. Aber anhalten ist jetzt nicht. 17 Runden sind gefahren, 3 haben die Fahrer noch vor sich. Ah, was ist denn da hinten los? Was ist das denn? Da trägt die Fliehkraft den kleinen Nick aus der Kurve vom Rücken seines Pferdchens mitten hinein in den Stand mit den Plastikschwertern. Oh, oh, das sieht böse aus. Aber nur Mut, Niki Lauda hat sich ja auch wieder aufgerappelt. Und da ist der erste Fahrer schon im Ziel angekommen. Es ist der kleine Michi und da kommt schon eines der Boxenluder noch billiger als sonst angezogen. Aber nein, das ist die Mutter des Kleinen. Sehr charmant, küss die Hand, gnädige Frau.
6: Und du bist gefeuert!
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0: Und das von meinen Steuergeldern.
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gehe mal hier tief in den Osten zu meiner Band. Gästestadt heißt der nächste Song. Geschrieben für Erfurt, meine Heimatstadt, zumindest für die komischen Ecken im Moment.

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